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Ich begrüße Sie zu einer neuen Ausgabe von Klasse Kultur für Oldenburg und wünsche frohe Pfingsttage gehabt zu haben. Dies ist ja nun auch die erste neue Ausgabe, die über Pfingsten hier bei Oldenburg 1 läuft von allen Sendungen. Und weil ja noch Feiertag ist, habe ich dann beschlossen, dass es mehr Musik und weniger Worte gibt. Da habe ich nun mit einem Stück begonnen, das wieder Aktualität bekommt. In 2,5 Wochen beginnt die Fußball-Weltmeisterschaft der Herren und in knapp 3 Wochen ist dann das erste Spiel mit deutscher Beteiligung. Da habe ich ein Stück ausgesucht eines musikalischen Fußballfans, nämlich Dmitri Schostakowitsch. Der war ja wohl auch ziemlich fußballfanatisch und hat dann auch so ein Stück unter dem Titel Fußball komponiert. Das soeben war das in der Klavierfassung. Zum Schluss der Sendung gibt es das dann noch einmal mit Orchester. Ja, wenn ich es nicht gesagt hätte, ich glaube, man wäre nicht darauf gekommen, dass es sich hierbei um Fußball handelt. Es klingt eigentlich so, wie Schostakowitsch immer klingt oder wie man ihn sonst auch in Erinnerung hat. Da war es also leichter, auf den Komponisten zu kommen als auf den Inhalt. Beim nächsten Komponisten wird das etwas schwieriger. Der ist nämlich hierzulande leider nicht so bekannt. Ich habe vor gut einem Jahr mal etwas von ihm gehört, war da gleich sehr angetan, habe dann auch ein bisschen Musik von ihm bestellt und jetzt hören wir mal einen sinfonischen Satz. Es geht um den belgischen Komponisten Peter Benoit, da war im März, am 8. März, sein 125. Todestag, also 1901 starb er und am 17. August 1834 war er geboren. Ja, er hat auch besonders schöne geistliche Musik geschrieben, das ist auch bemerkenswert und es gibt auch ein schönes Konzert für Klavier und Orchester. Ich habe nun etwas ausgewählt aus einer Suite, die dann zusammengestellt wurde nach einem lyrischen Drama in 5 Akten im Jahre 1876, ist also nun 150 Jahre her, De Pacificatie van Gent. Und daraus hören wir nun einen Satz.

In Klasse Kultur für Oldenburg hörten Sie soeben einen Satz aus der Sinfonie Fis-Moll von George Frederick Bristow. Ein bedeutender amerikanischer Komponist, der Name hier weitgehend unbekannt. Er wurde vor gut 200 Jahren am 19. Dezember 1825 in New York City geboren und er studierte unter anderem auch bei dem bekannten norwegischen Geiger Ole Bull und spielte selbst dann auch die erste Geige in der New York Philharmonic Society. Und war sonst auch als Dirigent tätig, komponierte Opernoratorien, Kammermusik unter anderem und 6 Sinfonien. Wie gesagt, aus einer hörten wir soeben. Das war seine dritte aus dem Jahre 1858. Wir bleiben musikalisch in Amerika mit irischen Wurzeln. Es geht um den Operettenkomponisten Victor Herbert. Da habe ich nun mal etwas mit Gesang ausgewählt. Auszüge aus seiner Operette Naughty Marietta.

Da sind wir jetzt musikalisch bei dem böhmischen Komponisten Friedrich bzw. Bedrich Smetana gelandet. Da hört man sonst ja immer die Moldau oder aus der Oper Die verkaufte Braut. Da habe ich nun mal einige kurze Orchesterstücke nach Klaviermusiken herausgesucht. Soeben eine Polka mit dem Titel Die Landfrau und weiter geht es nun mit einer Hochzeitsszene. Die gibt es ja auch in der sinfonischen Dichtung Die Moldau. Hier ist es ein anderes Stück, ein eigenständiges. Und dann bleiben wir noch weiter bei der böhmischen Musik, wechseln aber den Komponisten. Und was Sie dann hören, das verrate ich Ihnen erst hinterher.

Sie hören Klassekultur für Oldenburg am Pfingstmontag mit Ralf Eismann, soeben mit dem Scherzo aus der zweiten Sinfonie von Zdeněk Fibich. Der tschechische Komponist ist ja vor allem durch das Poem bekannt, das dann in verschiedenen Orchesterstücken nochmal auftaucht und auch für sich genommen unter diesem Titel bekannt wurde. Der Komponist, der von 1850 bis 1900 lebte, wurde nur knapp 50 Jahre. Und in der nächsten Ausgabe von Klasse Kultur für Oldenburg, heute in 2 Wochen am Montag, den 8. Juni, da gibt es noch etwas von Zdeněk Fibich zu hören. Das Finale seiner ersten Sinfonie ertönt dann und wir bleiben an dieser Stelle auch sinfonisch, hören auch ein Finalsatz, allerdings geht es weiter musikalisch nach Schweden zu Kurt Atterberg. Da hören wir aus den 4. Satz seiner 8. Sinfonie. Der vielseitige Komponist Kurt Atterberg lebte von 1887 bis 1974.

In der heutigen Klasse-Kulturausgabe gab es einige Auszüge aus Sinfonien, wie ich feststelle. Da waren wir ja in Amerika bei George Frederick Bristow, dann in Tschechien bei Zdeněk Fibich und in Schweden bei Kurt Atterberg. Nachdem das alles eher flottere Sätze waren, war soeben noch zu hören der langsame Satz aus der ersten Sinfonie des finnischen Komponisten Erkki Malarten, der von Februar 1875 bis Februar 1937 lebte. So, wenn alles klappt, werde ich dieses Jahr nicht nur musikalisch in Finnland sein, sondern erstmals dieses Land betreten. Tja, und wenn Sie möchten, dann hören wir uns wieder heute in 2 Wochen am Montag, den 8. Juni um 18 Uhr mit einer neuen Ausgabe von Klasse Kultur für Oldenburg. Und kurz darauf beginnt dann ja auch schon die Fußball-Weltmeisterschaft. Da hörten wir ja zu Beginn die Komposition Fußball von Dmitri Schostakowitsch, und die gibt es jetzt noch einmal zu hören, jetzt in der Orchesterfassung, mit der ich mich bei Ihnen für heute verabschiede. Wünsche Ihnen eine gute Zeit. Bis zum nächsten Mal, Ihr Ralf Eismann.

Ich grüße euch zu einer weiteren Sendung der Osnabrücker Bluesverstecker auf Oldenburg 1. Durch die Sendung führt heute Wolfgang Lampe. Heute wird es ein bisschen heftig, und zwar gibt es Bluesrock aus den Jahren 69-70 von der Gruppe Cactus, entstanden aus Vanilla Fudge. Und da hören wir jetzt erstmal die Stücke Backdoor Man und Moaning Midnight.

Von der ursprünglichen Band von Cactus hören wir ganz zum Schluss noch ein paar Live-Stücke. Bei dieser CD geht es darum, dass Carmen Appice einige Musiker zu sich geholt hat und wieder mal eine CD zusammengestellt hat. Bei dem Stück Backdoor Man war Eric Gales an Vocals und Billy Sheehan am Bass plus den restlichen Cactus-Mitgliedern. Beim Stück Morning at Midnight ist Ed Terry an Vocals, Pat Travers Slide Guitar, James Caputo am Bass, Carmen Appice natürlich an Schlagzeug und an der Orgel wohlgemerkt. Und das ist natürlich schon beachtlich, wusste ich vorher auch nicht. Die CD, die ich gerade vorstelle, ist Cactus All Stars Temple of Blues Nummer 2. Wir hören jetzt zwei Stücke, Token Shoken, ein ganz altes Stück von Cactus und Bad Stuff.

at Terry an Vocals. Bei Bad Stuff schon ein bisschen mehr Prominenz. Joe Lynn Turner Vocals, Steve Morse Lead Guitar und Derek Sherinian on Keys. Beim nächsten Stück Tail Dragger ist Ed Terry Vocals wieder dabei und vor allem Rockin' Jake an der Harmonika.

Das letzte Stück, was ich von der Cactus Temple of Blues Nummer 2 vorstellen möchte, ist ein Stück von Jimi Hendrix, Purple Haze. An der Stimme, an Vocals ist Melanie.

0: Nun zu einer CD, die jetzt vor kurzem erschienen ist, aber 1970 aufgenommen wurde, The Birth of Cactus. Da hören wir einige Live-Stücke, die ich bin ja ein absoluter Cactus-Fan, vorher noch nicht gehabt habe. Wir hören Sweet Little 16, die Band wird sich selber vorstellen.
1: I'd like to thank you very much, we're the Cactus Band. 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

0: Bogart on the bass guitar. 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
1: So, sind leider am Ende. Ich hatte die Gruppe Cactus vorgestellt und es gibt jetzt noch ein Stück Parchment Farm.
0: One called Parchment Farm. This is on our album featuring our guitars, featuring everybody. 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
2: Und am Mikrofon wie immer Thorsten Folge. Schön, dass ihr wieder mit dabei seid bei einer neuen Ausgabe von Querbeet, dem alternativen Musikmagazin auf Oldenburg 1 und auf Radio Weser TV. Und natürlich gibt's das Ganze dann auch immer in der Mixcloud. Wahnsinn, dass das schon wieder die zweite Ausgabe im Monat Mai ist. Und die Sendung ist wie immer pickepacke voll mit aktueller Musik. Zwei Stunden lang erzähle ich, wie ihr das gewohnt seid, ein bisschen mehr zu den einzelnen Veröffentlichungen und dann gibt's nochmal den Nachklapp oder Querbeet Kompakt mit auch für mich die dritte Stunde, wo ich dann ja Kurzvorstellungen mache, indem ich mich als Moderator zurückhalte, sondern du nur die Musik für sich sprechen lasse. Und ich habe wieder viel unterschiedliches Zeug mit dabei, von Songwriter-Musik bis Post-Rockigem. Das gibt's auch in der zweiten Stunde zum Beispiel. In der ersten Stunde bin ich diesmal eine ganze Weile lang relativ ruhig musikalisch unterwegs. Aber hört gleich selbst. Ich habe einiges für euch zusammengetragen. Dann losgehen soll es heute mit einer französisch-britischen Band, einem Alternative-Projekt, das Ian Pickering 2019 gegründet hat. Und Ian Pickering, da dürfte vielleicht bei dem ein oder anderen Musikfan was klingeln. Der ist unter anderem gelegentlich als Co-Autor bei der Trip-Hop-Band Sneaker Pimps mit aktiv gewesen und dort hat er auch Musik mitgebracht, ist aber dann eher so ein bisschen eine Underground-Erscheinung. The Noise Who Runs heißt sein Projekt. Und musikalisch ist das Ganze auch im Indie-Rock, im Dark, Alternative-Rock einzuordnen. Und das, was er da macht, gefällt mir ganz ausgezeichnet. Auch mit politischen und gesellschaftskritischen Texten das Ganze versehen. Wobei ich zugeben muss, dass ich mich hier bei The Noise Who Runs hauptsächlich vornehmlich auf die Musik konzentriert habe und mich mit den Texten tatsächlich nicht so intensiv beschäftigt habe. 23 gab es das Debütalbum auch hier bei Querbeet und jetzt gibt es halt etwas Neues von der Band und in dieses neue Album, was gerade erschienen ist, da werden wir jetzt auch hineinhören. Das aktuelle Album heißt We Gen X und ist gerade herausgekommen und das ist das zweite Studioalbum und da heißt es, das soll eine Art spirituelle Fortsetzung vom Sneaker Pimps Album, da sind sie wieder, Becoming X, daherkommen. Das kann ich insofern nicht beurteilen, weil ich genau dieses Album von den Sneaker Pimps nicht kenne. Vielleicht kennt es der ein oder andere von euch. Ich kenne natürlich die Sneaker Pimps, aber das Album habe ich jetzt nicht im Ohr. Insofern kann ich diesen Vergleich nur anstellen, indem ich das nachgelesen habe, dass es sich so ähnlich anhören soll. Aber das könnt ihr vielleicht besser entscheiden, wenn ihr die Musik der Sneaker Pimps im Ohr habt. Falls nicht, auch egal. Hier kommt auf jeden Fall The Noise Who Runs und die beiden Nummern, die ich mir zum Auftakt der heutigen Querbeet-Ausgabe ausgewählt habe, heißen The Summer Talking und danach The Bodies Are Under The Bus Again. Hier kommt The Noise Who Runs und damit nochmal herzlich willkommen zu Querbeet, dem alternativen Musikmagazin.

Ein französisch-englisches Musikprojekt, The Noise Who Wants, auch hier schon bei Querbeet zu hören gewesen. Heute durften sie die Ausgabe eröffnen und ich sehe gerade die ersten vier Bands, das sind alles The Bands, die ich euch mitgebracht habe. Wir machen gleich mit der zweiten The Band weiter, die gerade ein Debütalbum am Start haben, das auf den Namen hört Goldstar. Und dieses Goldstar-Album, ja, das ist so im weiten Feld des Indie-Rocks angesiedelt, wobei durchaus auch eine kleine Punk-Reminiscence mit dabei ist, also eine kleine Punk-Attitüde, die man immer wieder hört. Das ist ja sowieso manchmal gar nicht so leicht zu greifen und zu unterscheiden, was man jetzt wo einordnet. Aber mit Indie-Rock macht man nichts falsch. Die kommen aus den USA und heißen The Softs und ja, sind ursprünglich aus Phoenix, Arizona. Mittlerweile sind sie nach Los Angeles umgesiedelt und sind beim legendären Indie-Label Rough Trade unter Vertrag genommen worden. Das zeigt schon, dass die Band möglicherweise dann über eine gewisse Qualität verfügen sollte, wenn dieses legendäre Label sie aufnimmt. Dann mir gefällt das, was dieses Sextett da abliefert, ganz ausgezeichnet und euch ja möglicherweise auch. Zwei Nummern von ihrem aktuellen Album habe ich mir ausgewählt. Und zwar The Dog Dies in the End und danach Death in the Family. Also, sie beschäftigen sich ganz offensichtlich viel mit dem Thema Tod. The Softs.

nächste Band, die ist schon etwas länger dabei und die haben wir hier bei Querbeet auch schon gehört. The Surrendons nämlich kommen aus Kanada, genauer gesagt aus Toronto und sind ebenfalls im Bereich des Indie-Rocks zu Hause, haben aber auch durchaus ein paar Folk-Anteile in ihrer Musik. Vielleicht auch ein bisschen Alternative Country. Da werden immer so Bands genannt wie Wilco, wenn es um die Beschreibung der Surrendons geht. Wilco Kurt Weill wird auch genannt oder sogar der Großmeister Bob Dylan. Das mag den einen oder anderen vielleicht sogar abschrecken und den einen oder anderen dann auch sofort neugierig machen. Seid neugierig, weil die Band ist wirklich mit dem neuen Album Everywhere All the Time wirklich gut an den Start gegangen, finde ich. Ein sehr schönes Werk, sehr intimes Werk, ein recht ruhiges Werk und trotzdem hat es wirklich tolle Momente. Ich habe ja in letzter Zeit nicht mehr so oft wirklich ruhigere musikalische Klänge vorgestellt und wenn, dann müssen die mich auf irgendeine Art und Weise gekickt haben und das haben The Surrendons ganz offensichtlich, sonst wären sie nicht in dieser Sendung. Insofern, vielleicht kicken sie euch ja genauso. Das ist stimmlich gut, das ist musikalisch gut, es ist gut durchkomponiert und das ganze Album hat viele sehr, sehr schöne Momente. Zwei dieser schönen Momente habe ich mir für Querbeet ausgewählt, nämlich Long Way Home und danach Angelina. The Surrendons.

kommen aus Toronto, heißen sie Surrendence und spielen atmosphärisch schönen Indie-Rock mit Folk-Einfluss. Gefällt mir ganz ausgezeichnet, was sie auf ihrem Album Everywhere All the Time da anbieten. Und ich habe es ja gesagt, wir sind heute mal bei Querbeat, gerade in den ersten zwei Stunden so ein bisschen ruhiger unterwegs. Stimmt nicht ganz, zum Schluss wird es dann auch wieder etwas lauter, etwas Post-Punkiger. Aber erstmal bleiben wir noch bei einer Band, wobei ich habe jetzt gerade den Begriff Post-Punk schon in den Raum geschmissen. Das gilt im Grunde genommen auch für die folgende Band, die schon lange im Geschäft ist, nämlich seit 78. Da hat sich The Monochrome Set nämlich gegründet, eine britische Post-Punk-Pionierband sozusagen. Irgendwo zwischen Post-Punk und New Wave sind sie angesiedelt. In London haben sie sich gegründet und galten immer so als sehr elegante Vertreter dieser Musikrichtung. Wunderbarer Gitarrenpop, und sie sind auch bekannt für ihre trockenen, humorvollen Texte, haben aber auch musikalisch durchaus eine größere Bandbreite, denn es fließt auch 60s-Pop damit rein oder gar Rockabilly, und sie werden durchaus immer genannt, wenn es darum geht, was für Einflussgrößen bei Bands wie The Smiths oder Franz Ferdinand oder Blur genannt werden, dann fällt immer der Name The Monochrome Set. Das zeigt schon, was für eine Relevanz sie gehabt haben. Sie haben in den 90ern mal eine Pause eingelegt, nachdem sie sich, wie gesagt, 78 gegründet haben und bis 85 aktiv gewesen sind und da einige Alben herausgebracht haben. 90er war dann Pause, und zurückgekommen sind sie so richtig ab dem Jahr 2010, und seit 2012 veröffentlichen sie auch wieder regelmäßig Alben. So zum Beispiel das jüngste Werk Lotus Bridge ist gerade herausgekommen und sind sogar noch Originalvertreter der Band mit dabei. Zum Beispiel die Gründungsmitglieder Bit, der für Gesang und Gitarre verantwortlich ist, aber auch Andy Warren und Dave Morgan. So, jetzt machen wir aber auch die Musik der Band. Das titelgebende Stück habe ich mitgebracht, Lotus Bridge, und danach hören wir die Nummer El Tantois. Hier kommt The Monochrome Set.

Post-Punk-Legenden sozusagen, wobei ich sie dann eher im Indie-Bereich zuordnen würde, New Wave-Bereich oder auch Gitarrenpop. Aber ich habe es jetzt schon mehrfach in dieser Sendung gesagt, es ist immer manchmal bei solchen Bands so ein bisschen schwerlich zu greifen, weil sie haben auch diese Punk-Attitüde immer in ihrer Musik gehabt und deshalb sind sie ja auch bei den genannten Bands in der Anmoderation wie Smith oder Franz Ferdinand, die dann sagen, dass die Monochrome-Set Einfluss gehabt haben auf die Musik der genannten Bands. So, The Monochrome Set, also gerade ein neues Album mal wieder am Start und das Album trägt den Titel Lotus Bridge und wir haben zwei Nummern gehört. Unter anderem das titelgebende Stück. Die folgende Frau, die ist zumindest denjenigen bekannt, die regelmäßig beim Orange Blossom Special vorbeischauen. Da hat Feline Sonny, bürgerlich Feline Bernsdorf, wirklich für offene Münder gesorgt und hat vor allen Dingen ganz viele Sympathien gewonnen. Ich kümmere mich ja so ein bisschen mit um den Meet and Greet Stand. Und sie hat wirklich, oder ihr sind die Herzen zugeflogen. Eine ganz liebenswerte, ganz reizende, wunderbare Sängerin, die jetzt ihr Debütalbum hingelegt hat. Virgin Lake heißt es. Auf Netzwerk ist das Ganze herausgekommen. Und sie präsentiert da wirklich atmosphärisch dichten Alternative Indie Sound mit tollen melancholischen Nummern, aber dann auch wieder mit energetischen Gitarrenklängen. Das ist wirklich klasse. Das ist ganz vielseitig, das Album. Sie hat eine tolle Stimme, eine tolle Ausstrahlung. Und da kann man wirklich sagen, das ist auch so eine Musikerin, sollte man unbedingt mal live sehen, weil sie ein sehr einnehmendes Wesen hat, eine sehr einnehmende Bühnenpräsenz. Und das gefällt mir ganz ausgezeichnet, was diese Musikerin, die ursprünglich aus Unna kommt, also aus dem tiefsten Ruhrgebiet hier an den Start bringt. Ganz tolles Debütalbum mit Virgin Lake und natürlich hören wir hier bei Querbeat auch in dieses Album zweimal hinein, nämlich den Opening Track The Band und danach die Nummer Out One. Hier kommt Feline Sonny.

kommt aus Unna, heißt bürgerlich Feline Bernsdorf, aber als Musikerin ist sie als Feline Sonny unterwegs. Und ja, Sonny, das passt so ein bisschen, ein sonniges Gemüt, auch wenn es melancholische Texte sind. Aber hier bei uns am Meet and Greet Stand zum Beispiel, da hat sie wirklich die Sonne mitgebracht. Das war ein ganz, ganz zauberhaftes Meet and Greet, eine ganz reizende Musikerin, eine tolle junge Frau. Und die sollte man im Auge und im Ohr behalten. Ihr Debütalbum heißt Virgin Lake und macht wirklich große Hoffnung auf mehr. Mehr ist ein gutes Stichwort, denn der junge Mann, um den sie jetzt geht, der ist ziemlich umtriebig, ist er gefühlt permanent im Studio, um irgendwas Neues auf die Beine zu stellen. Der Hamburger Musiker Matthias Schwettmann nämlich. Liebe Grüße gehen raus nach Hamburg, zudem ein unglaublich sympathischer junger Mann, der im Indie-Rock-Bereich sich durchaus jetzt in den letzten Jahren ja einen Namen gemacht hat, unter anderem mit seiner Band Palila. Aber da er so kreativ ist und so viel Output hat, macht er eben halt auch noch sein Solo-Projekt Wood. Und als solcher, als Do-It-Yourself-Künstler mit vielen, vielen Ideen, da wollte er gerade so diese Lo-Fi Folk-Momente, Amerikaner-Momente oder Alternative-Momente auch noch in ein anderes Projekt packen, weil er einen größeren Output hat, als dass es nur für Palila ausreicht. Hat tolle Sachen rausgebracht und das letzte Album ist gar nicht so lange her, das Album Trash nämlich, und der kommt, das war im Oktober 2025. Im Juni hatte er ebenfalls ein Album an den Start gebracht mit Wood, Take a Wake. Trash kam im Oktober 2025 und im April 26 folgt dann Need a New Old Friend. Das ist das aktuelle Werk und sehr Amerikaner-lastig. Ein tolles Album und gefällt mir sehr gut. Und als wenn die beiden Projekte noch nicht reichen würden, ist er ja auch noch bei seinem Elektropunk-Projekt Rotze mit aktiv. Also, Matthias Schwettmann ist wirklich ausgesprochen umtriebig. Nun könnte man meinen, wenn jemand extrem umtriebig ist, dann könnte es irgendwann auch mal sehr belanglos werden, was er da veröffentlicht, einfach nur um des Veröffentlichungswillens. Dem ist aber nicht so. Das Album ist ganz, ganz toll geworden. Das Album Need a New Old Friend. Und in dieses Album hören wir, wie ihr das bei Querbeet gewohnt seid, natürlich auch zweimal rein. Zum einen gibt es die Nummer Never und die zweite Nummer, die ich mir ausgewählt habe, heißt Vouch.

Wunderschönes neues Album von Wood, Need a New Old Friend heißt das Album, das aktuelle Album des Solo-Projektes von Matthias Schwettmann, der ja bekannt ist auch durch die Indie-Rock-Band aus Hamburg, Palila. Aber Wood sollte man unbedingt auch im Ohr oder im Auge behalten. Sie haben in Bremen gespielt, ich konnte sie leider nicht sehen, weil ich da an dem Tag verhindert war. Das war sehr schade, hätte ich sehr gerne gemacht, aber ich kriege hoffentlich nochmal die Möglichkeit, einen Live-Auftritt zu sehen. Gefällt mir auf jeden Fall ganz ausgezeichnet, was da auf dem neuen Album passiert. Weiter geht's. Wir sind wieder zurück aus Hamburg nach Toronto. Wir waren ja vorhin schon mal in Toronto, in Kanada also. Und da wandern wir jetzt nochmal zurück zu einem ganz spannenden Projekt, was ich hier auch über die Jahre immer wieder in der Sendung hatte. Broken Social Scene nämlich. Die zählen zu den einflussreichsten kanadischen Indie-Bands und leben vor allen Dingen durch ihre variable Besetzung, sag ich mal. Seit 1999 sind sie aktiv und bei Live-Auftritten, da schwankt die Zahl der teilnehmenden Musiker zwischen 6 bis, Achtung, Trommelwirbel, 19. Also, das ist wirklich mal ein Musikerkollektiv. Eins der Kernmitglieder habe ich hier auch schon mit seinem Soloalbum vorgestellt, Kevin Drew nämlich, und Brandon Canning ist ebenfalls bei Broken Social Scene dabei. Und sie sind nicht nur so bunt aufgestellt musikalisch, weil sie so viele Mitstreiter haben. Ihre Musik ist auch sehr, sehr bunt und sehr vielseitig. Das ist ja ganz klar, wenn so viele Musikerinnen und Musiker zusammenkommen. Klar kriegt es den Stempel Indie-Rock aufgedrückt, aber eigentlich ist das Ganze viel, viel mehr, weil da kommt auch durchaus experimentelle Musik um die Ecke, Post-Rockiges kommt da, Indie-Poppiges. Das ist wirklich sehr, sehr vielseitig, was sie immer abliefern, und das neue Album trägt den Titel Remember the Humans. Und auch in dieses Album gilt es natürlich zweimal hineinzuhören. Ich habe mich für folgende Nummern entschieden: Not Around Anymore und danach Mission Accomplished, in Klammern Kingfisher, Broken Social Scene aus Kanada.

Kommen aus Kanada, sind da als Musikkollektiv bekannt und seit vielen Jahren aktiv und haben viele ja, Musikerinnen und Musiker über die Jahre in der Band gehabt und bei Live-Konzerten und haben sich dort natürlich auch einen Namen gemacht. Mittlerweile, denke ich aber, sind sie auch in Europa bekannt. Broken Social Scene würde ich gerne auch mal live auf den Bühnenbrettern sehen. Wir kommen jetzt zu einer Band, die wildern in etwas anderen musikalischen Gewässern. Das ist ein ja, energiegeladenes Elektropunk-Duo aus Malmö in Schweden. Sie hören auf den Namen The Guild. Und ja, das ist wohl eine Mischung aus Riot Girl Punk und Indie und Elektronik. Das ist schon wirklich sehr leidenschaftlich und sehr druckvoll, was da gleich auf eure Ohren kommen wird. Die Band besteht aus Sängerin Emma Anitschka und der Gitarristin und Bassistin Lissy. Die Live-Shows sollen auch absolut klasse sein. Ich habe sie noch nicht live gesehen, aber wenn ich das richtig im Kopf habe, sind sie in diesem Jahr beim Reeperbahn-Festival, sodass ich dann wohl mal die Möglichkeit habe, sie live in Augen und Ohrenschein nehmen zu können. Und warum sich das möglicherweise lohnen könnte, das erfahrt ihr jetzt, weil ich mir natürlich auch von diesem Album von Naked Wet zwei Nummern mitgebracht habe für euch, nämlich zum einen Red Light und danach heißt es Naked on My Own. Hier kommt ja, Elektropunk aus Malmö, The Guild.

Ihr hört Querbeet, das alternative Musikmagazin, und das war Musik von The Guild. Ich müsste nochmal nachgucken. Ich wollte in der Zwischenzeit eigentlich nachgeguckt haben, ob sie beim Reeperbahn-Festival sind. Ich meine, das in Erinnerung zu haben, und habe mir das jetzt nicht nochmal rausgesucht. Ich könnte jetzt einfach lustig weiter moderieren und in der Zwischenzeit tippe ich hier mal ein, ob sie beim Reeperbahn-Festival wirklich sind oder ob ich mir das gerade irgendwie ausgedacht habe. Ich meine aber, sie sind da und zack, da habe ich schon. Sie spielen beim Reeperbahn Festival, beim größten Club-Festival Europas in Hamburg, wo ich natürlich wieder vor Ort sein werde. Und ja, die Band werde ich mir da auf jeden Fall nicht entgehen lassen. Ob Penny Arcade mit dabei ist, das weiß ich nicht. Habe ich zumindest jetzt noch nicht gesehen, aber das könnte ich mir durchaus auch vorstellen. Das ist das aktuelle Solo-Projekt des britischen Songwriters James Roar, nämlich. Der ist durchaus bekannt, weil er in Bands gespielt hat wie Veronica Falls, die ich hier schon vorgestellt habe, Ultimate Painting oder auch The Proper Ornaments. Also alles wirklich schöne Indie-Pop Bands, in denen er aktiv gewesen ist, und unter dem Namen Penny Arcade, da veröffentlicht er jetzt, ja, auch Indie-Pop, der auch beeinflusst ist von psychedelischen Elementen der 60er Jahre, verträumter, schöner, melancholischer, teilweise hypnotischer Gitarrensound, und ein bisschen kommen auch Drumcomputer zum Einsatz. Sehr schön, was er auf dieses Album Double Exposure gebracht hat, und das ist sein zweites Solo-Album unter diesem Namen, und wir hören auch da zweimal hinein. Ich habe mich entschieden für die Nummer Regret, oder für die Nummern Regrets und Rear View Mirror. Hier kommt Penny Arcade.

Penny Arcade war das, das Soloprojekt von James Hoare, den man unter anderem von Veronica Falls kennt. Und zwei Nummern haben wir da von seinem Album gehört. So, und wir kommen jetzt zu einer Band, die bezeichnet ihre Musik als Outsider Country Punk oder als True Norwegian Bluegrass. Nee, Blackgrass, nicht Bluegrass. Und so heißt auch übrigens das aktuelle Album, nämlich True Norwegian Blackgrass. Und hinter diesen beiden Bezeichnungen ihrer Musik, da steckt Twin Serpent. Das ist sozusagen ein norwegisch-finnisches Musikprojekt, das auch wieder viele verschiedene Musikstile ineinander webt. Wir haben ja schon gehört, wie sie das Ganze nennen, Outsider-Country-Punk. Das trifft es, finde ich, eigentlich ganz gut, weil viele Folk-Elemente in ihre Musik mit einfließen, sogar Bluegrass-Elemente, aber das Ganze mit einer Punk-Attitüde. Und jemand schrieb, das würde sogar so ein bisschen an Black Metal gemahnen. Ist auf jeden Fall ganz spannend. Black Metal ist gar nicht so meine Baustelle. Wenn aber Black Metal Elemente in eine Musik mit einfließen, dann finde ich es wieder ausgesprochen spannend. Ein ganz atmosphärischer, ganz spannender Sound, den sie da auf ihr Album gepackt haben, und ja, wie sich das Ganze anhört. Und das werden wir jetzt gleich hören, denn natürlich gibt es auch da zwei Nummern, die ich mir ausgewählt habe, nämlich Space Heater. Und danach, da werden wir Bekanntschaft mit dem Heiligen Geist machen. Holy Ghost. Hier kommen aus Norwegen und Finnland Twin Serpent.

True Norwegian Black Grass, so heißt das aktuelle Album von Twin Serpent, und zwei Nummern haben wir von diesem Album gehört. Und wir machen jetzt noch weiter mit ein bisschen Dark Wave Post-Punk aus deutschen Landen und kommen zu einer Band, die ich hier auch schon gespielt habe. Ein Dark Wave Duo aus Nordrhein-Westfalen. The Calm Grey heißen sie, und das Duo besteht aus Mirko Rabsilber und dem Sänger Rio Black. Die beiden auch schon in anderen Bands zusammen gespielt haben, aber weder Rosi noch Atomic Neon sagen mir tatsächlich etwas, aber ich kann euch sagen, wo sie musikalisch zu verorten sind. Wenn man das gleich hört, dann weiß man, sie haben in ihrer Musikgeschichte durchaus auch mal Platten von The Cure oder Joy Division oder den Sisters auf dem Plattenteller gehabt und mit anderen Bands, die sozusagen in diesem Genre musikalisch aktiv sind und waren. Also es geht in den Bereich Post-Punk, Dark Wave, teilweise düster, teilweise melancholisch, manchmal treibend, und das, was sie schon auf ihrem Debütalbum abgeliefert haben, das ist noch gar nicht so lange her, im letzten Jahr war es, hat mir gut gefallen, und jetzt sind sie mit einem neuen Album am Start, wobei es fast eher eine EP ist, die sie da herausgebracht haben. In Between Sadness heißt diese EP. 8 Stücke sind nämlich drauf. Das ist sozusagen dann die EP-Länge. Und ja, musikalisch ist das Ganze richtig klasse. Leaving the Flat werden wir hören. Das ist der Opening-Track. Und dann These Grey Alleys, das ist in zwei Versionen drauf, in der, ich sag mal, Anführungsstrichen normalen Version, und dann gibt's aber noch den Dearranged Kurenbach Mix, und genau diesen Mix, den werden wir hören hier bei Querbeet, dem alternativen Musikmagazin. Hier kommt The Calm Grey.

Darkwave Postpunk aus Nordrhein-Westfalen, das war das Duo The Calm Gray. Und das war es schon fast mit zumindest dem ersten Teil, sozusagen dem vorderen Querbeet-Teil, wo ich ein bisschen mehr noch zu den einzelnen Veröffentlichungen erzähle. Und dann habe ich angekündigt, heißt es auch für mich die dritte Stunde, wo ich nur noch als Ansager zu hören bin. Und ich kann mal so ein bisschen schon mal Ausblick geben auf das, was passiert. Den Rauschmeister wird zum Beispiel eine lange Nummer von Tangerine Dream geben. Elder wird aber auch mit dabei sein. Die Sleaford Mods und The Prodigy haben sich zusammengetan. Und wir werden nochmal in den Sampler Angriff auf Schlaraffenland reinhören, weil das sind ja so viele Songs, die da auf dieser Doppel-CD und Doppel-Vinyl herausgekommen sind, dass ich mir gesagt habe, ach komm, da kann ich durchaus noch zwei weitere Nummern spielen. Habe ich ja beim letzten Mal schon vorgestellt mit den Nummern von den Aeronauten und von Slime. Aber da gibt es noch wesentlich mehr zu entdecken. Zu entdecken gibt es jetzt in diesem Teil der Sendung auch noch die Baked Beans. Und die sind besonders. Die kommen aus Berlin und machen, wie die Band selber sagt, intergalaktischer Powerpop, speziell für Kinder und Eltern. Das ist wirklich ein ganz, ganz tolles Album, was irgendwo im Disco-Pop Punk-Bereich angesiedelt ist, mit witzigen, launigen Texten. Das Album heißt Bohnen im Weltraum. Ich wusste gar nicht, was mich da erwartet, hatte ich irgendwie auf meiner Festplatte liegen, weil ich es mir runtergeladen habe, wie so viele Sachen, die mir zugeschickt werden, und erstmal landet das dann in einem Ordner und dann gehe ich auf Vorhören und ich war wirklich, wirklich begeistert. Witzige Texte, witzig konstruiertes Album, immer mal wieder kleine Wortpassagen und dann kommt die Musik. Das macht großen, großen Spaß, was sie da abliefern. Und das ist so eine Band, die würde ich gerne mal auch beim Ops sehen, denn beim Ops, da treten ja auch immer auf der kleinen Bühne Bands auf, die Musik machen für Kinder, aber das sind immer Bands, deren Musik auch die Eltern ansprechen. Und das würde hier für die Baked Beans definitiv auch zutreffen. Was sie mit diesem Album Bohnen im Weltraum da abgeliefert haben, ist ganz, ganz klasse. Und wir hören ein bisschen in das Album hinein, nämlich das Intro, was schon mal schön abholt, und dann heißt die Nummer auch Bohnen im Weltraum wie das Album, und dann gibt es wieder eine Sprachnachricht, die das zweite Stück ankündigt, nämlich das Stück Läuse. Hier kommen die Baked Beans, und wenn ihr mögt, bleibt gleich einfach dran, die ersten zwei Stunden Querbeet sozusagen enden gleich, und in der dritten Stunde der Querbeet Kompaktausgabe, die unter dem Motto läuft, auch für mich die dritte Stunde, gibt's noch jede Menge Musik zu entdecken. Ich sag einfach mal bis gleich und jetzt viel Spaß mit den Baked Beans.

0: 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Mal hören, was sie dort so erleben und wie das Leben auf der Erde von da oben aussieht.
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1: Bei einem Weltraumspaziergang merken die Bohnen, es kratzt tierisch unter dem Helm. 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

auch für mich die dritte Stunde. Also gibt's jetzt Querbeet Kompakt. Und weiter geht die Kompaktausgabe nochmal mit einem weiteren Blick auf den Sampler Angriff auf Schlaraffenland, Doppel-CD oder Doppel-Vinyl mit Blick auf die deutsche Punkgeschichte. Und der Titel, der dem Album den Namen gegeben hat, Angriff auf Schlaraffenland von Die Radierer werden wir hören und danach der KFC mit Gefangen in der BRD.

Querbeet kompakt. Als nächstes mit Musik von The Funeral Portrait, die eine Mischung spielen aus Emo, Post-Hardcore und Alternative Rock mit der Nummer Holy Water, was sie gemeinsam mit Evan Moody von Five Finger Death Punch eingespielt haben. Und danach Musik von Slow Leaves, das ist ein musikalisches Projekt des kanadischen Singer-Songwriters Grant Davidson und die Nummer heißt Over It.

Querbeet kompakt als nächstes mit Musik von His Golden Messenger. Das ist ein Musikprojekt des Singer-Songwriters MC Taylor. Und da werden wir die Nummer hören, In the Middle of It. Und danach gibt es Musik vom irischen Folk-Duo Your Vagabonds. Und die Nummer heißt The Flood.

Querbeet kompakt. Als nächstes mit Musik von Black Sea Dahu. Das ist eine Schweizer Indie-Folk-Band aus Zürich und die Nummer heißt One Day Will Be All I Have. Und danach gibt's die aktuelle Single von den Sleaford Mods gemeinsam mit The Prodigy featuring Aldous Harling, Elitist, Goat.

Querbeet kompakt. Als nächstes mit Musik von Elder, die Stoner Rock Doom Metal Psychedelic Rock Band aus Massachusetts mit der Nummer Through Zero. Und den Abschluss heute bildet die schon 1967 von Edgar Fröse gegründete Kultrockband Tangerine Dream, die für Berliner Schule, Krautrock, aber auch für Ambient maßgeblich steht. Und die Nummer, die wir zum Abschluss der Sendung hören werden, heißt Movement of a Visionary 2025. Und das war's dann mit Querbeet, dem alternativen Musikmagazin. Danke fürs Einschalten, danke fürs Dabeibleiben und bis zum nächsten Mal. Am Mikrofon war Thorsten Folge. Tschüss und bye bye.

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